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0: Hallo, guten Tag, wie geht's und alles gut? Herzlichen willkommen! Wir fangen in diesem Moment die halbe deutschen Stunden von dieser Sonntag an.
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0: Wir hören schöne deutsche Musik von die halbe deutschen Stunden bei Bandfest Programm.
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0: Heute ist Sonntag. 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
0: Liebe Grüße, meine Grüße und Freunde, zu hören, zu hören. Lass uns in die erste Block Musik alle von Bandfest Programm von die halbe deutschen Stunden, die erste Block Musik alle mit schöne deutsche Musik. Lass uns zu hören.

0: Sehr gut, meine großen Freunde, so hören wir sind zu hier mit unserem Bandfestprogramm die halbe deutsche Stunde jeden Sonntag.
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0: 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Dieses ist die kulturelle Unterstützung bei Bandfestprogramm von den halben deutschen Stunden jeden Sonntag. Mit schöne deutsche Musik und Bandinha. Ich will eine große Umarmung für unseren Freunde bei Bandfestprogramm und Bandfestprogramm zu hören. Dankeschön, meine großen Freunde zu hören bei Radio Com Cerro Branco 104.9 FM von Cerro Branco Stadt. Lass uns in der Sequenz Musik alle von der halben deutschen Stunde mehr deutsche Musik.

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2: Sehr gut, meine großen Freunde, so hören wir jetzt zurück mit unserem Bandfest-Programm, die halbe deutsche Stunde von dieser Sonntag. Wir haben die schöne deutsche Musik in der Sequenz Musik alle gehört. 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
2: 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Lass uns in der Sequenz Musik alle von Bandfest Programm die halbe deutsche Stunde mehr deutsche Musik.

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1: Ich apresentiere für euch alles Freunden zu hören von dieser Sonntag die halbe deutschen Stunden bei Bandfest Programm Ria Radio com Cero Branco em 104.9 FM von Cero Branco Stadt. 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Wir hören in der Sequenz Musik alle von der halben deutschen Stunden mehr deutsche Musik. Lass uns zuhören.

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Dankeschön. Dankeschön, meine großen Freunde, Zuhörer und Bandfest-Programm von dieser Sonntag zu hören. Ich habe keine Zeit und die mehr deutsche Musik von der halben deutschen Stunde diese Sonntag zu spielen, ja? Lass uns in der Sequenz Musik alle von der halben deutschen Stunden die letzte schöne deutsche Musik von der halben deutschen Stunden diese Sonntag. Ich wünsche eine schöne Sonntag und ich wünsche eine schöne Woche für unseren Freunden Zuhörer und ihre Familie auch. Bis nächsten Sonntag bei Bandfest-Programm von der halben deutschen Stunden. Auf Wiedersehen, guten Tag!